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Komm, komm, mein Gott. Komm, mein Gott. Ja, ja, ja, ja. Ist das nicht möglich? Ist es. Also. Ach, gib mir nochmal. Nein. Ja, Liebe, mein Gott. Das geht doch nicht. Das geht wirklich. Bitte, helfen Sie mir. Das können Sie doch nicht machen.

Welche dieser einsamen Winternacht auch deutlich gut zu Gesicht steht. Nur die Stille schafft im Rauschen die nötige Beachtung. Kein weiterer Laut erklimmt meine Aufmerksamkeit.

Im Moment des Zweifels erkenne ich das leise Wispern. Ein Zischen, filigran und zerbrechlich, in unregelmäßigen Stößen sehr hochfrequent, durchdringt es den Raum in kaum hörbarer Lautstärke, wechselt ab und an seine Frequenz, stoppt und beginnt erneut mit einem kurzen Flirren. Der Boden knackt vor Kälte. Die sich verziehenden Dielen schaffen ein mehrstimmiges Feld aus hohlem Knirschen und bevölkern die statische Leere mit räumlich differenziert.